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1: Here is Voice of Indonesia in Jakarta mit den Nachrichten. Sie hören zunächst die Schlagzeilen. Jakartas Gouverneur präsentiert Wirtschaftswachstum auf der U20 Bürgermeisterversammlung. Indonesien ist Gastgeber des globalen Forums der Internationalen Vereinigung der Polizistinnen, AIWP. Indonesien und die Niederlande richten gemeinsam die UN-Ministerkonferenz für Friedenssicherungseinsätze 2027 aus. Nun hören Sie die Nachrichten in Einzelnen. Jakartas Gouverneur Pramono Anung Wibowo präsentierte am Sonntag, dem 20. September, im Rahmen der U20 Bürgermeisterversammlung in der Civic Hall in New York die Wirtschaftswachstumserfolge Jakartas im zweiten Quartal 2026 vor zahlreichen Stadtoberhäuptern aus aller Welt. Bei dieser Gelegenheit betonte er, dass Jakarta trotz verschiedener globaler wirtschaftlicher Herausforderungen weiterhin in der Lage sei, ein starkes Wirtschaftswachstum aufrecht zu erhalten. Der Gouverneur nutzte das U20-Forum zudem, um Investitionsmöglichkeiten aufzuzeigen und die Zusammenarbeit mit Stadtoberhäuptern und internationalen Partnern zu stärken. Auf der U20-Plenarversammlung hörten zahlreiche Bürgermeister und Gouverneure aus aller Welt den Eröffnungsworten des New Yorker Bürgermeisters Johran Kwame Mamdani, dem Gastgeber der Veranstaltung, zu. In seinen Ausführungen dankte Johran den Stadtoberhäuptern für ihre Teilnahme am U20-Forum und skizzierte die drei Hauptthemen von Urban 20 2026, und zwar bezahlbarer Wohnraum und Obdachlosigkeit, Klimaschutz, Nachhaltigkeit und städtische Resilienz sowie der Schutz von Migrantengemeinschaften und die Förderung der Mobilität stehen im Mittelpunkt. Der Urban 20 oder U20 Bürgermeistergipfel findet vom 19. bis 21. September 2026 in New York, den USA, statt. Von diesem Forum wird ein Konsenspapier und gemeinsame politische Empfehlungen der Stadtoberhäupter für eine nachhaltige Stadtentwicklung erwartet. Indonesien ist vom 20. bis 24. September 2026 Gastgeber der Konferenz der Internationalen Vereinigung der Polizistinnen, IAWP, auf Bali. In einer Erklärung nach der Konferenz Eröffnung am Sonntag, dem 20. September, äußerte der indonesische Polizeichef General Listio Sigit Prabowo die Hoffnung, dass die Konferenz, die zum zweiten Mal in Indonesien stattfindet, eine Plattform für den

0: Austausch von Erfahrungen und bewährten Verfahren unter den Polizeibeamten bieten werde.
1: Tentunya harapan kita.
0: Wir hoffen natürlich, dass diese Veranstaltung den Austausch von Informationen und Erfahrungen fördert und vor allem den Geist der Weiterentwicklung der Polizei, insbesondere der Polizistinnen, stärkt. Listio Sigit erklärte außerdem, dass die indonesische Nationalpolizei Polri seit ihrer Gründung im Jahr 1948 über 29.000 Polizistinnen beschäftigt. Er betonte daher das Engagement der indonesischen Nationalpolizei für die Verankerung der Geschlechtergleichstellung innerhalb der Institution. Die Präsidentin der Internationalen Vereinigung von Polizistinnen, IAWP, Julia Jäger, äußerte die Hoffnung, dass die Konferenz der IAWP die Polizeibehörden weltweit bei der Erfüllung ihrer Aufgaben stärken werde. Fast 500 Delegierte aus aller Welt sind hier, Polizistinnen, die kommen, um zu lernen, Erfahrungen auszutauschen und ihr Wissen weiterzugeben. Sie kehren gestärkt nach Hause zurück, um ihre Arbeit in den Polizeibehörden nach der Konferenz noch besser zu machen. An der Konferenz der Internationalen Vereinigung der Polizistinnen, IAWP, nahmen rund 450 Polizistinnen und andere Mitarbeiterinnen von Strafverfolgungsbehörden aus 43 Ländern teil. Indonesien stellte als Gastgeberland mit 164 Teilnehmerinnen die größte Gruppe. Das Treffen führte zu einem verstärkten Engagement für die internationale Sicherheitskooperation, insbesondere im Kampf gegen KI-gestützte Kriminalität, und stärkte gleichzeitig die Führungskompetenzen von Polizistinnen weltweit. Indonesien und die Niederlande haben offiziell die gemeinsame Ausrichtung der UN-Ministerkonferenz für Friedenssicherungseinsätze 2027 UNPM übernommen. Die Konferenz findet im vierten Quartal 2027 in Jakarta statt. Laut einer Erklärung des indonesischen Außenministeriums vom Samstag, dem 19. September 2026, erfolgte die Übergabe der Ausrichtung der UNPM 2027 während einer Sitzung des Sonderausschusses für Friedenssicherungseinsätze am 17. September 2026 im UN-Hauptquartier in New York. An der Sitzung nahmen der deutsche Verteidigungsminister Boris Pistorius, der bereits die UNPM 2025 ausgerichtet hatte, sowie der ständige Vertreter Indonesiens bei den Vereinten Nationen, Botschafter Umar Hadi, und die ständige Vertreterin der Niederlande bei den Vereinten Nationen, Botschafterin Lise Gregoire van Haren, teil. An dem Treffen nahmen auch der UN-Untergeneralsekretär für Friedenssicherungseinsätze Jean-Pierre Lacroix, der UN-Untergeneralsekretär für operative Unterstützung Atul Khare und die UN-Untergeneralsekretärin für Strategie, Management, Politik und Compliance Catherine Pollard teil. Das UNPM 2027 in Jakarta soll Indonesien die Möglichkeit bieten, politisches Engagement und gemeinsame Lösungseinsätze für die vielfältigen Herausforderungen der UN-Friedensmissionen zu fördern. Das Forum soll zudem die Zusammenarbeit zwischen den UN-Mitgliedstaaten, den truppenstellenden Ländern und den Vereinten Nationen stärken. Liebe Zuhörer der Voice of Indonesia, nun hören Sie die aktuellen Kurswerte. Der Euro liegt heute bei 20.559,65 Rupiah. Der Schweizer Franken erzielte einen Kurswert von 21.742,47 Rupiah. Der US-Dollar stand heute bei 17.800,56 Rupiah. Und nun zum Wetter. Jakarta am heutigen Mittag ist sonnig bei einer Temperatur von 28 bis 32 Grad Celsius. Die Luftfeuchtigkeit beträgt 52-69%. Das waren die Nachrichten der Voice of Indonesia in Jakarta.

Hallo, liebe Zuhörer, wie geht's? Heute präsentieren wir Ihnen ein Lied aus dem Ende der 90er Jahre, das bis heute angenehm im Ohr bleibt. Dieses Lied wurde im Jahr 1998 veröffentlicht. Das Lied bagaikan langit von Potret bringt einen leichten Pop-Sound mit, das zugleich eine tiefe Emotion in sich trägt. Die Bandrum Melly Guslau ist dafür bekannt, ein gängiger und leicht wiedererkennbarer Lieder zu schaffen. In diesem Lied fließen Sehnsucht und Hoffnung ganz sanft zusammen. Und hier ist bagaikan langit von Potret. Viel Spaß dabei!

0: Hier is der weise Spruch der bekannten Persönlichkeit Indonesiens. Kein Land kann sich ohne eine fundierte Bildung entwickeln. Das war der weise Spruch von Yusuf Kalla. Muhammad Yusuf Kalla ist ein indonesischer Geschäftsmann und Politiker, der als 10. und 12. Vizepräsident der Republik Indonesien amtierte. Er war außerdem Minister in den Regierungen von Abdurrahman Wahid und Megawati Soekarnoputri und Vorsitzender des Indonesian Roten Kreuzes, PMI. Yusuf Kalla ist bekannt für sein Engagement in Friedensbemühungen in mehreren Konfliktgebieten, insbesondere in Indonesien, darunter Aceh, Ambon und Poso. Für seine Arbeit erhielt er verschiedene Auszeichnungen, darunter die Auszeichnung World Peace Figure der Weltjugendversammlung im Jahr 2011, den Distinguished Lifetime Achievement Award für Regierungsführung des 4. Weltforums für muslimische Führungskräfte, WMLF, in London, sowie die Auszeichnung Humanitarian and Peace Figure von dem Presserat Indonesiens im Jahr 2025.
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2: Zunächst hören wir ein Lied mit dem typischen Gesangsstil von Reza Artamevia, 1997 Verwöhnlich. Erzählt satu yang tak bisa lepas von einer Verbindung, die bleibt auch wenn die Zeit weitergeht. Reza ist für ihr kraftvolles Thema bekannt und in diesem Lied hört man ihr Gefühle sehr deutlich. Beim Zuhören spürt man etwas sehr Persönliches. Und jetzt hören wir satu yang tak bisa lepas von Reza Artamevia, Gute Unterhaltung.

Hallo, liebe Zuhörer. Manchmal fühlt sich ein Lied wie ein Freund an. Der uns versteht wurde im Jahr 1999 veröffentlicht. Der ist einer von den Liedern, die Rosa als wichtigste Popsängerin in Indonesien bekannt gemacht haben. Dieses Lied spricht darüber, stark zu bleiben, auch wenn es einem nicht gut geht. Vielleicht ist das der Grund, warum dieses Lied bis heute vielen Menschen so nah ist. Hier ist Tegar von Rosa, Gute Unterhaltung.

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1: 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Herzlich willkommen zu unserem Programm Interessantes aus der Heimat. Bei diesem Programm geben wir Ihnen interessante Informationen über Indonesien. Viel Spaß dabei!

Wojciech Hörer, jedes Jahr am 21. September begeht die Welt den Internationalen Tag des Friedens. Für Indonesien ist dieser Tag nicht nur ein zeremonieller Anlass, sondern auch eine Erinnerung an das langjährige Engagement des Landes für den Weltfrieden. Ein Engagement, das neben Sicherheitsfragen auch humanitäre Belange umfasst.

Liebe Zuhörer, Indonesien zählt zu den größten Truppenstellern für UN-Friedenstruppen. Derzeit sind über 50.000 Friedenssoldaten aus 118 Ländern in 11 UN-Friedensmissionen im Einsatz. Indonesien ist mit fast 2.000 Militär- und Polizeibeamten, darunter 156 Frauen, die in verschiedenen Konfliktgebieten stationiert sind. Der sechstgrößte Truppensteller, einer der größten Einsätze Indonesiens, fand im Südlibanon statt. Laut UN-Daten vom März 2026 stellte Indonesien mit 755 Soldaten von insgesamt 7.505 aus 57 Ländern den größten Truppenbeitrag zur UNIFIL-Mission.

Liebe Zuhörer, Indonesians Beitrag beschränkt sich jedoch nicht allein auf militärische Stärke. In verschiedenen Einsatzgebieten ist das Garuda-Kontingent für seine enge Verbindung zur lokalen Bevölkerung bekannt. In der Zentralafrikanischen Republik beispielsweise halfen Soldaten der Indonesian Streitkräfte TNI bei der Instandsetzung lokaler Gebetsstätten. Ein Anwohner bedankte sich beim Indonesian Kontingent für die umfassende Unterstützung der lokalen Bevölkerung und lobte die Gastfreundschaft und die vielfältigen Hilfsmaßnahmen der Indonesian Truppen. Dieser humanitäre Geist spiegelt sich auch in Indonesiens langer Geschichte des Engagements wider. Seit dem Jahr 1957 hat Indonesien rund 35.000 Friedenssoldaten im Rahmen von UN-Mandaten in über 40 Einsätzen entsandt.

Liebe Zuhörer, diese Hingabe ist untrennbar mit Opferbereitschaft verbunden. Am diesjährigen Internationalen Tag der UN-Friedenstruppen verlieh die UN die Daghammarskjöld-Medaille an zwei indonesische Soldaten, die im Dienst gefallen sind. Und zwar Gefreiter Eko Prambu di Santoso, der im Kongo mit MONUSCO diente, und Polizeibrigadier Sri Widodo, der in der Zentrum.

Zentralafrikanischen Republik mit Minusca im Einsatz war. Der UN-Generalsekretär Antonio Guterres betonte, dass die Angriffe auf Friedenssoldaten schwere Verstöße gegen das humanitäre Völkerrecht darstellen und dass niemand im Dienst für den Frieden sterben sollte. Für Indonesien sind diese Opfer der Beweis dafür, dass es bei seinen Friedensmissionen nicht nur um die Wahrung von Sicherheit und Stabilität geht, sondern auch um den konkreten Ausdruck der Sorge um die Mitmenschen, insbesondere durch den Schutz der Zivilbevölkerung, die Unterstützung beim Wiederaufbau nach Konflikten und die Präsenz in den bedürftigsten Gemeinschaften.

0: Liebe Zuhörer, das war unser Programm. Interessantes aus der Heimat. Bis morgen dann. Auf Wiederhören.
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2: This month, Huron Wir Ein Lied Über Verlust 2000 Driver Only is Hampain. Das der bekannteste solo leader von Ari Lasso nach seiner Zeit mit Dewa 19. Das Lied ist ruhig, aber sehr berührend. Ini ada Childless, Birdman, and Some Kite. Und jetzt hören wir Hampa von Ari Lasso. Viel Spaß dabei.

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1: Welcome to program Lessons Indonesia Spren. Mari berbahasa Indonesia. Das program Lessons Indonesia Spren. Mari berbahasa Indonesia is ein program das Indonesische Vokabeln vorstellt und Sie dazu informiert auf Indonesisch zu sprechen. Dieses Programm ist ein Kooperationsprogramm zwischen der Voice of Indonesia des Indonesischen Staatsrundfunks RRI und die Behörde für die Entwicklung und Bildung von Sprache des Indonesischen Ministeriums für Bildung, Kulturforschung und Technologie. Unser heutiges Überthema ist die Perusahaan Ekspedisi. Die Perusahaan Ekspedisi, auf Deutsch bei der Expedition Firma.

0: 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Pengiriman terlambat. Of Deutsch, die Lieferung verspätet hören. Dieses Gespräch findet zwischen Chris, einem Vlogger aus Australien, und Expeditionsoffizier in Palangkaraya, Zentral Kalimantan Stadt. Chris beschwerte sie bei der Empfangsdame der Expeditionfirma, die gerade getroffen hatte, über die verspätete Lieferung seines Motorrads. Hören wir uns ihr Gespräch an.
1: Menurut data kami, motor Bapak akan tiba sore nanti.
2: Seharusnya sudah sampai 2 hari yang lalu. Mengapa pengiriman bisa terlambat?
1: Kami mohon maaf, Pak.
0: Ribut sore nadim sidas gespregut haben, will ich Ihnen ein paar Vokabeln vorstellen, die im Zusammenhang mit dem heutigen Titel stehen. Ich will diese Vokabeln zweimal langsam vorlesen. Danach können Sie die Wörter wiederholen. C-C-C auf Deutsch C-C-C pengiriman, pengiriman auf Deutsch Lieferung bisa, bisa auf Deutsch kann terlambat, terlambat auf Deutsch spät, zu spät oder verspätet. Mengapa pengiriman bisa terlambat? Mengapa pengiriman bisa terlambat? Auf Deutsch, warum kann die Lieferung verspätet sein? Menurut, menurut. Auf Deutsch, laut. Nah, oder zufolge. Data, data. Auf Deutsch, Daten. Motor, motor. Auf Deutsch, das Motorrad. Bapak, bapak. Auf Deutsch, Herr. Akan tiba, akan tiba. Auf Deutsch, eintreffen werden. Sore nanti, sore nanti. Auf Deutsch, heute Nachmittag. Kami, kami. Auf Deutsch, wir. Mohon maaf, mohon maaf. Auf Deutsch, Entschuldigung.

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Mengapa pengiriman bisa terlambat? 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Terlambat. Of guides persuaded. Was bedoited. Das vi angegebene Zeit. Überschritten wurde nicht puntri sein. Das Wort terlambat. Of guides persuaded. Im Kontext des Gesprächs wurde es von Chris verwendet, seinen Motorrad die for service zu bewerten. Der nicht den Erwartungen entsprach, nämlich nicht pünktlich ankommen oder das geplante Zeitlimit überschritten hatte.

Anderen Beispiele. Können Sie weitere Beispiele für die Verwendung von Wörtern zur Bewertung einer Dienstleistung, die nicht den Erwartungen entspricht? Aduh, keretanya datang terlambat. Aduh, keretanya datang terlambat. Auf Deutsch, leider hat der Zug Verspätung. Duh, mengapa keberangkatan pesawatnya tertunda? Duh, mengapa keberangkatan pesawatnya tertunda? Auf Deutsch, puh, warum verzögert sich der Abflug des Flugzeugs?

0: suara di Indonesia. Suara nazi, Omar Waisa, Uba din Leistungen, din nicht den Erwartungen entsprechen. In dem Situas, maaf, auf Deutsch, Entschuldigung, sagen, oder permisi, auf Deutsch, auf Entschuldigung. Ziel ist es, die Gefühle derjenigen aufrechtzuerhalten, die Beschwerden erhalten. Wenn ein Kunde beispielsweise in einem Restaurant zu lange auf seine Essenbestellung wartet, kann zum Kellner sagen, maaf, berapa lama lagi pesanan saya jadi? Maaf, berapa lama lagi pesanan saya jadi? Auf Deutsch, Entschuldigung. Wie lange dauert es, bis meine Bestellung fertig ist? Liebe Zuhörer, wie das Programm? Lass uns Indonesisch sprechen enden, hören wir uns das Gespräch nochmals an.
1: Menurut data kami, motor Bapak akan tiba sore nanti.
2: Seharusnya sudah sampai 2 hari yang lalu. Mengapa pengiriman bisa terlambat?
1: Kami mohon maaf, Pak.
0: Liebe Zuhörer, das war das Programm. Lass uns Indonesisch sprechen. Mari berbahasa Indonesia dengan tema pengiriman terlambat. Auf Deutsch, Lieferung verspätet. Wir hoffen, dass dieser Unterricht Sie unterstützt, Bahasa Indonesia weiter zu lernen. Wir treffen uns wieder im gleichen Programm mit anderen Themen. Auf Wiedersehen. Sampai jumpa.

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Voice of Indonesia, aus Indonesian für die Welt, herzlich willkommen zu unserem Programm Wunderbares Indonesien. Heute besuchen wir einen See in Nord-Sumatra. Liebe Zuhörer, der Laukawarsee liegt am Fuße des Vulkans Sinabung im Bezirk Karo der Provinz Nord-Sumatra. Dieser See ist von Bergen umgeben, die mit tropischen Regenwaldbäumen bedeckt sind. Dieses Gebiet ist das Loisser Ökosystemgebiet mit einer Höhe von 2451 Metern über dem Meeresspiegel. Der Laukawarsee liegt etwa 70 Kilometer von der Stadt Medan entfernt. In der Gegend um den See Laukawar herrscht ein kühles Klima mit Temperaturen um 16 bis 17 Grad Celsius. Das Land rund um den See Laukawar ist fruchtbar, da es in der Nähe des Vulkans Sinabung liegt. Die Landschaft rund um den See ist sehr schön. Das Wasser des Sees ist ruhig und klar. Vor dem Ausbruch des Vulkans Sinabung im Jahr 2011 wuchsen die Orchideen rund um den See, was die umliegende Landschaft noch eindrucksvoller machte. Mittlerweile erstreckt sich das Ufer des Sees über 3 Hektar Land. Das ist sehr gut zum Zelten und Übernachten eignet. Neben dem Genießen des Sees können Sie auch verschiedene Aktivitäten am See unternehmen, wie Angeln, ein Boot mieten, Boot fahren oder Felsen klettern. Der Ausflug zum See Laukawar ist sehr angenehm, da er wunderschöne natürliche Ausblicke auf die grüne Atmosphäre verschiedener Pflanzenarten bietet. Diese Reihe führt auch an traditionellen Karo-Häusern vorbei, die hunderte Jahre alt im Dorf Lingga sind. Der mit dem See Laukawar verbundene Name Kawar ist der Name eines fruchtbaren Dorfes und der Menschen, deren Lebensunterhalt die Landwirtschaft ist. Die Ernte des Dorfes ist also immer reichlich.

0: Liebe Zuhörer, das war unser Programm Wunderbares Indonesien. Wir treffen uns wieder morgen mit einem anderen interessanten Reiseziel. Auf Wiederhören!
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0: Voice of Indonesia aus Indonesien für die Welt, herzlich willkommen zu unserem Programm Musik Regenbogen. Wie immer jeden Freitag präsentieren wir Ihnen ein Lied, das in regionalen Sprachen Indonesiens geschrieben und gesungen wird. Heute spielen wir für Sie ein Regional-Pop-Lied aus West-Kalimantan mit dem Titel Singkawang, Kota Tercinta oder auf Deutsch Singkawang, meine geliebte Stadt. Dieses Lied ist ein Werk von Ale Juliet. Das Lied Singkawang, Kota Tercinta oder auf Deutsch Singkawang, meine geliebte Stadt ist auch der Soundtrack für den Tourismus in der Stadt Singkawang im Jahr 2019. Die Texte erzählen von der Schönheit der Kultur, den Bräuchen und dem Geist der Toleranz, die für die Singkawang-Gemeinschaft charakteristisch sind. Liebe Zuhörer, hier ist das Lied Singkawang Kota Tercinta, gesungen von der Musikgruppe Serai Emas, Charles, Fadli, Animu und Ali Juliet. Aus Jakarta wünschen wir Ihnen gute Unterhaltung.